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0: 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Moin, du schöner früher Freitag. Wenn du schon wach bist, hast du dem Tag was voraus. Hier ist Klaus und ich sag dir, die erste große Prüfung des Morgens ist nicht der Kalender, sondern das Spannbettlaken. Sieht bei anderen aus wie Zauberei, bei einem selbst eher wie Camping mit Gummizug. Und genau solche kleinen Ringkämpfe feiern wir heute.
1: Ja, Spannbettlaken sind Endgegner. Aber mein heimlicher Morgenpokal geht ans Ladekabel, wenn's direkt beim ersten Versuch sitzt. Dieser winzige Sieg macht mich kurz zu einem sehr arroganten Menschen. Klaus, was ist bei dir vor 8 schon Champions League?
2: Ja, dieses eine Mal mit dem Ladekabel macht sofort große Hafenmeister-Energie. Bei mir ist vor 8 Champions League, wenn der Kaffeefilter sauber sitzt und ich nicht dieses braune Elend über der Arbeitsplatte verteile. Das ist ja ein Sieg, den keiner feiert, aber der ganze Morgen nickt einmal anerkennt. Und knapp dahinter, Brotdose mit einem Griff zu, ohne dass irgendwo noch ein Gurkenzipfel rausguckt wie ein gestrandeter Seehund. Das sind die stillen Pokale des Lebens. Jessica, du bist doch eher Team Tempo. Was ist bei dir der eine Handgriff, bei dem du denkst, so, heute kann mir keiner?
1: Und genau für diese stillen Pokale vor 8 gibt's jetzt was mit Schub für dich. Blue Juice mit Broken Leg.

0: Das war EPRO von Beck. Und hör mal, das LKA Niedersachsen testet 3D-Lasertechnik, mit der Tatorte per Laserscan und VR-Brille virtuell begehbar werden können. Erstmal klingt das nach Blaulicht und Aktenordnern, ich denke aber sofort an zu Hause. So eine VR-Zeitreise in die eigene Bude, herrlich. Wer hat den Schlüssel wohin gelegt? Wann kam der Fleck auf den Teppich? Und stand der Kühlschrank wirklich schon offen? Bei manchen Wohnungen gäb's mehr offene Fälle als im Vorabendprogramm.
1: Ja, die offene Kühlschrankakte fühle ich leider sehr. Ich hätte gern den Scan von exakt 5 Sekunden vorm Chaos. Dieser eine Moment, wo du noch denkst, läuft. Und dann gibt gar Kaffee, der Schlüssel ist weg und du stehst da wie bestellt und nicht abgeholt. Klaus, du würdest im Protokoll wahrscheinlich einfach trocken notieren. Selbstverschuldet.
0: Ja, natürlich selbstverschuldet. Aber fies ist doch dieser eine Sekundenbruchteil, wo alles noch geschniegelt aussieht und innerlich schon die Hutschiene locker ist. Bei mir ist das der Moment, wenn ich den Schlüssel extra ganz logisch hinlege. Weg ist er. Jessica, du nennst das bestimmt Organisation.
1: Ja, ganz logisch ist meistens der Anfang vom vermissten Fall. Mein Problem sind nicht die chaotischen Orte. Ich suche immer da, wo ich vorbildlich war. Schublade, Tasche, Ablage. Klaus, ehrlich, die schlimmsten Verstecke sind doch die vernünftigen, oder?
0: Oh ja, die vernünftigen Verstecke sind die schlimmsten, weil man ihnen blind vertraut. Die wilde Ecke auf dem Küchentisch prüfst du sofort, aber diese eine ordentliche Schublade, die guckt dich an wie ein Beamter und sagt, hier ist alles korrekt. Und genau da beginnt das Elend. NDR Niedersachsen meldet, das LKA testet 3D-Lasertechnik, mit der Tatorte per Scan und VR-Brille begehbar werden. Für zu Hause wäre das Gold wert. Einmal 5 Sekunden zurückspulen und nachsehen, wann der Schlüssel beschlossen hat, ein neues Leben anzufangen. Und jetzt für dich, Wrecked von Imagine Dragons. Der wirkt bei mir am besten, wenn der Morgen schon ein bisschen Schrammen hat und trotzdem weitergeht.

0: Das war Good Luck Babe von Chapel Roan. Und heute ist so ein schöner Erinnerungstag für alle, die immer gleich Goldstandard von sich verlangen. Fernando Alonso hat sich 2005 mit Platz 3 beim Großen Preis von Brasilien seinen ersten Formel-1-Weltmeistertitel gesichert und war damit bis dahin der jüngste Formel-1-Weltmeister. Finde ich herrlich, weil es im Alltag genauso läuft. Nicht jeder Morgen muss Pole Position sein. Manchmal reicht Platz 3 völlig. Pünktlich raus, Schlüssel dabei, Kaffee halbwegs im Becher. Ziel erreicht, Gesicht gerettet, kannst du mitarbeiten.
1: Für dich jetzt Duetchi mit Denial is a River. 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

0: 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Guten Morgen, es ist 7 Uhr. Am Mikrofon Jonas. Der Bundestag und der Bundesrat sollen heute einen neuen Tankrabatt beschließen. Geplant ist eine Senkung der Energiesteuer auf Kraftstoffe um 14 Cent pro Liter, sodass der Sprit insgesamt um knapp 17 Cent günstiger werden könnte. Zusätzlich sind ein Spritpreisdeckel und zum Jahresbeginn weitere gezielte Entlastungen für Menschen mit kleinen und mittleren Einkommen vorgesehen. Auch auf internationaler Bühne bleibt die Lage angespannt. Bei der UN-Generaldebatte in New York haben Dutzende Diplomaten den Saal verlassen, bevor Israels Regierungschef Netanyahu sprach. Er nannte die Aussteiger moralische Feiglinge, verteidigte die israelischen Angriffe und sagte mit Blick auf Iran, sein Land werde gewinnen und habe keine andere Wahl. Frankreich will unterdessen Saudi-Arabien militärisch unterstützen und Soldaten sowie Verteidigungssysteme an das Rote Meer schicken. Präsident Macron sagte, geschützt werden solle die Ölinfrastruktur in Yanbu, nicht aber der direkte Einstieg in den Konflikt mit den Houthi. Hintergrund sind die wiederholten Angriffe auf die wichtige Pipeline und den Hafen, die auch Auswirkungen auf den Öl- und damit auf den Spritmarkt haben können. In Washington hat US-Präsident Trump Chinas Staatschef Xi Jinping mit großem Prunk empfangen. Trotz Streitpunkten bei Handel, Taiwan, Iran und künstlicher Intelligenz bemühten sich beide Seiten um freundliche Töne. Trump kündigte zudem Entscheidungen beim Thema KI an. Außerdem dürfen die zuvor ausgesperrten Reporter von CNN, MS Now und Politico nach einem Richterspruch wieder ins Weiße Haus. Im Sport hat die deutsche Fußballnationalmannschaft in der Nations League in den Niederlanden 1:1 gespielt. Felix Metscher traf für das Team von Jürgen Klopp. Cody Gakpo glich kurz vor Schluss aus. Und zum Wetter? Heute wird es vielerorts bedeckt oder neblig, im Westen auch freundlich und mit bis zu 23 Grad am mildesten. Morgen wird uns Regen erwarten, danach bleibt es am Sonntag erneut bedeckt. Die Temperaturen liegen heute zwischen 15 und 23 Grad. In der Nacht gehen sie auf 5 bis 12 Grad zurück. Ich bin Jonas, zurück zur Musik.
1: Danke dir, Jonas. Und für dich am Radio heißt das jetzt: kurz durchatmen, Kaffee festhalten. Wir drehen dir den Morgen wieder schön auf bei Hiveweaver FM.

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0: Das war Rescue Me von A Taste of Honey. Und jetzt mal ein Satz, der hängen bleibt. NDR Niedersachsen berichtet, Ferkelerzeuger Christian Lüllmann aus Löningen verliert rund 30 Euro pro Ferkel. Das ist genau diese Sorte Rechnung, die von außen erstmal ordentlich aussieht, bis du einmal ehrlich nachzählst und merkst, mit jedem Stück gällst du drauf. Kennst du im Kleinen auch? Kuchen fürs Büro, Flohmarktstand, irgendwas mache ich eben noch. Und unterm Strich war es vor allem teuer. Da hilft dann auch gute Laune nur als Beilage.
1: Für dich jetzt Bad Bunny mit Después de la Playa. Viel Spaß!

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0: Das war Bad Dreams von Teddy Swims. NDR Kultur berichtet. Beim Pop-Up-Konzert mit Annette Louisan in Großenförde haben 800 Menschen mitgefeiert. Der Kulturverein hat dafür das ganze Dorf mobilisiert. Genau das ist doch der schöne Punkt. 800 Leute kriegst du heute nicht mal eben aus dem Haus. Musik vielleicht. Kuchen sicher. Feuerwehrfest immer. Oder eben die Nachricht. Es gibt was umsonst.
1: Ja, oder Apfelkuchen und Bierzeltgarnitur. Aber weißt du, 800 Leute zeigen vor allem, wenn einer mal wirklich macht, statt nur in die Gruppe zu schreiben, kommen die Menschen schon. Heute ab 7.30 Uhr auf dem Wochenmarkt in Quakenbrück siehst du genau das in klein. Einer stellt die Tische hin, zack, ist Leben da.
0: Ja, genau. Und auf dem Markt merkst du noch was anderes. Freitag klingt anders als Dienstag. Da wird nicht nur eingekauft, da wird kurz geerdet. Quakenbrück ab 7.30 Uhr. Bisschen Obst, bisschen Klönschnack. Jessica, das ist im Grunde sozialverträgliches Wachwerden.
1: Ja, total. Sozialverträgliches Wachwerden trifft's perfekt. Für dich jetzt 5 Seconds of Summer mit Telephone Busy.

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0: Das war Spotlight von Juby featuring BIM. Und jetzt pass auf. Tagesschau Wissen meldet, in Bolivien ist eine neue Katzenart entdeckt worden. Neue Katze, wissenschaftlich noch gar nicht beschrieben. Während du hier vielleicht seit 10 Minuten den Schlüssel suchst. Ich mag sowas total, weil's einen kurz erdet. Die Welt ist eben nicht fertig sortiert. Und im eigenen Alltag ist das ja ähnlich. Da kennst du jede Schublade, denkst du jedenfalls, und plötzlich findest du da etwas wieder, als hätte es ein Eigenleben. Man lebt jahrelang mit derselben Bude und entdeckt morgens um 7.39 Uhr trotzdem noch Neuland.
1: Der hier hat für mich genau diese Wach-ich-bin-jetzt-da-Energie. Wenn du heute früh einmal kurz Anschub brauchst, nimm den mit. 893 Fresh mit Boots on the Ground.

0: Das war So Easy to Fall in Love von Olivia Dean. Ab 10 Uhr macht Nina den Vormittag hell, musikalisch und wach. Ab 14 Uhr schiebt Felix dich mit Schwung Richtung Feierabend. Und bis dahin gilt, nicht die großen Probleme nerven. 3 Kleinigkeiten vor 8 reichen völlig. Freitag, ne?
1: Ja, exakt das. Was mich heute früh schon fertig macht, diese völlig alberne Entscheidung zwischen noch eben aufräumen und lass die Tasse stehen, du bist doch kein Möbelhaus. 3 Sekunden später suchst du den Schlüssel im Kühlschrank. Klaus, das ist doch schon fast amtlich, oder?
2: Ja, das ist schon dienstreif. Du räumst deine Tasse weg, fühlst dich für 8 Sekunden wie ein erwachsener Mensch. Und dann liegt der Schlüssel da, wo sonst die Butter wohnt. Genau so fängt Aktenlage an. Und ich mag ja solche Überraschungen. In Buenos Aires steht die größte Moschee Lateinamerikas. Finde ich stark. Ist wie die beste Frikadelle an einem Ort, der von außen aussieht wie Steuerrecht. Für dich jetzt Lola Young mit Messi.

0: Jetzt die Nachrichten bei Hive Weaver FM. 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Guten Morgen, es ist 8 Uhr. Am Mikrofon Jonas. Im Bundestag und Bundesrat soll heute der neue Tankrabatt beschlossen werden. Die Bundesregierung will damit die zuletzt stark gestiegenen Spritpreise dämpfen. Geplant ist eine Senkung der Energiesteuer auf Kraftstoffe, was an der Zapfsäule voraussichtlich um knapp 17 Cent pro Liter spürbar werden soll. Auch auf der Weltbühne bleibt die Lage angespannt. Bei der UN-Generaldebatte in New York haben Dutzende Diplomaten den Saal verlassen, bevor Israels Ministerpräsident Netanyahu gesprochen hat. Er reagierte scharf, verteidigte die militärischen Einsätze seines Landes und sagte, Israel habe keine andere Wahl als zu gewinnen. Frankreich kündigt unterdessen militärische Unterstützung für Saudi-Arabien an. Präsident Macron will Soldaten und Verteidigungssysteme zum Schutz der Ölinfrastruktur an das Rote Meer schicken, betont aber, sich nicht direkt in den Konflikt mit der Houthi-Miliz einzumischen. Es geht vor allem darum, die für den Ölmarkt wichtige Versorgungssituation zu stabilisieren. In Washington hat Präsident Trump Chinas Staatschef Xi Jinping mit viel Pomp empfangen. Konkrete Fortschritte blieben aber weitgehend aus, auch wenn beide Seiten zumindest eine Art Waffenruhe im Zoll- und Handelsstreit um 2 Monate verlängert haben. Außerdem dürfen Reporter von CNN, MS Now und Politico wieder aus dem Weißen Haus berichten. Die Trump-Regierung hatte ihnen den Zugang zeitweise verweigert. Nach einem Richterspruch ist der Medienbann nun vorerst ausgesetzt. Im Sport hat die deutsche Fußballnationalmannschaft in der Nations League in den Niederlanden 1:1 gespielt. Das Team zeigte viel Einsatz, führte durch Felix Metscher, kassierte aber kurz vor Schluss noch den Ausgleich. Das Wetter. Heute wird es im Norden und Osten meist bedeckt, im Süden und in der Mitte teils neblig, im Westen freundlicher und etwas wärmer. Die Höchstwerte liegen zwischen 15 und 23 Grad, in der Nacht kühlt es auf 5 bis 12 Grad ab. Ich bin Jonas. Schönen Morgen und jetzt zurück zur Musik.
1: Danke dir, Jonas. Und du? Lehn dich kurz zurück. Wir machen dir den Morgen jetzt wieder ein Stück leichter. Schön, dass du dabei bist.

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0: Das war 24K Magic von Bruno Mars. Und mal ehrlich, diese geheimen Morgenregeln sind doch die fiesesten. Alle kennen sie, nirgends stehen sie. Schlüssel nur ganz logisch hinlegen, zack, verschwunden. Und die Tasse, die man kurz abstellt, wohnt plötzlich da. Ganz großes kleines Theater vorm Viertel nach acht.
1: Für dich jetzt Paulo Londra mit Plan A. Einfach machen.
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0: Das war Lean On, Free Jack Remix von Major Lazer featuring Mö und DJ Snake. Und jetzt mal was Schönes für den Spürsinn. NDR Kultur stellt im September 3 neue Krimis und Thriller für Lesestunden vor, von Charlotte Link bis Miss Marple. Finde ich herrlich, weil manche gar keinen Krimi aufschlagen müssen. Die ermitteln schon vor 8, wer den Kaffee leer gemacht hat und warum ein einzelner Socken im Flur liegt. Freitag ist eh so ein Tag für kleine Fälle mit großer Würde. Die Tasse steht noch da, der Täter meist auch.
1: Ja, 100%. Und freitags kriegt das Ganze sofort Chefermittlerenergie, weil plötzlich jeder so tut, als müsste vor 12 noch das komplette Leben abgeschlossen werden. Dabei liegt am Ende doch wieder irgendwo eine halbe Gurke rum und 3 offene Tabs grinsen dich an. Klaus, du wärst da doch eiskalt für Vorgang vertackt, oder?
0: Gleich ab 10 Uhr übernimmt Nina den Vormittag hier auf Hive Weaver FM. Viel Musik, gute Laune und genau diese wachen, herzlichen Momente, die dir den Tag nicht schwerer machen, als er ohnehin manchmal schon ist. Und ab 14 Uhr hat Felix den Nachmittag. Mit Schwung Richtung Feierabend, mit Tipps für den Abend und so kleinen Themenhäppchen, die man mitnimmt wie einen guten Gedanken in der Jackentasche. Und ja, Vorgang vertagt ist schon stark. Aber freitags notiere ich eher, abschließend bearbeitet im Rahmen menschlicher Möglichkeiten. Weil dieses Theater von heute muss alles fertig werden, doch meistens daran scheitert, dass einer noch mit einer halben Gurke durchs Bild läuft und der Browser aussieht wie ein überfordertes Wartezimmer. Jessica, du bist doch eher Fraktion, noch schnell 5 Tabs öffnen, damit es kontrolliert wirkt, oder?
2: Ja, aber nur aus Versehen. Bei mir kippt freitags eher alles in so eine falsche Endspurtromantik. Man wischt einmal über den Küchentisch und denkt sofort, jetzt habe ich mein Leben im Griff. Während im Kühlschrank hinten schon irgendwas steht, das nur noch aus Trotz existiert. Und das ist doch der eigentliche Freitagstrick. Nicht alles wird fertig, es wird nur hübscher angelogen. Klaus, du bist mir aber auch einer, der so eine Sache mit ernster Miene für Montag hinlegt und sich dann selber beeindruckt vorkommt, oder?
3: Ja, natürlich.
0: Dieses hübsche Angelogen ist ein sehr erwachsenes Arbeitsprinzip. Und ehrlich, NDR Kultur hat im September 3 neue Krimis und Thriller für Lesestunden am Start. Von Charlotte Link bis Miss Marple. Passt wie angegossen, weil manche den Krimi abends lesen und andere lösen ihn morgens schon in der Küche. Wer hat den Kaffee leer gemacht? Und warum liegt da ein einzelner Socken im Flur? So, und wenn bei dir gerade auch nur kurz alles für Montag hingelegt ist, lehn dich einen Moment zurück. Hier ist für dich Joy and Pain von Maze.

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0: 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Zusammengestellt von unserer KI-Redaktion aus aktuellen Quellen. Guten Morgen, es ist 9 Uhr. Am Mikrofon Jonas. Der Bundestag und der Bundesrat sollen heute den neuen Tankrabatt beschließen, mit dem die Bundesregierung die Spritpreise schnell senken will. Vorgesehen ist eine Senkung der Energiesteuer um 14 Cent pro Liter, durch die sich insgesamt eine Entlastung von knapp 17 Cent ergeben soll. Zusätzlich sind ein Spritpreisdeckel und weitere zielgerichtete Maßnahmen zum Jahresbeginn geplant. In Washington hat der Besuch von Chinas Präsident Xi Jinping bei Donald Trump vor allem viel Pomp, aber kaum greifbare Ergebnisse gebracht. Beide Seiten betonten zwar den Gesprächswillen, doch die großen Streitpunkte wie Handel und der Umgang mit künstlicher Intelligenz bleiben offen. Auch innenpolitisch sorgt die Trump-Regierung weiter für Schlagzeilen. Nachdem ein Gericht den Medienbann zunächst gestoppt hatte, dürfen Reporter von CNN, MS Now und Politico nun wieder aus dem Weißen Haus berichten. Trump hatte ihnen zuvor wegen angeblicher Falschnachrichten den Zugang verweigert. Vor den Vereinten Nationen hat Israels Regierungschef Netanyahu scharfe Worte gefunden, nachdem zahlreiche Diplomaten den Saal vor seiner Rede verlassen hatten. Er verteidigte die militärischen Einsätze seines Landes und sagte, Israel werde gewinnen und habe keine andere Wahl. Frankreich will Saudi-Arabien beim Schutz seiner Ölinfrastruktur am Roten Meer mit Soldaten und Verteidigungssystemen unterstützen. Präsident Macron sagte zugleich, man wolle sich nicht direkt in den Konflikt mit der Houthi-Miliz einmischen. Im Sport hat die deutsche Fußballnationalmannschaft unter Bundestrainer Jürgen Klopp zum Auftakt der Nations League 1:1 gegen die Niederlande gespielt. Felix Metscher hatte Deutschland in Führung gebracht, doch Cody Gakpo glich kurz vor Schluss noch aus. Für das nächste Spiel gegen Griechenland muss Klopp wohl umplanen. Jamal Musiala und Kai Havertz sind verletzt und könnten ausfallen. Zum Wetter. Heute wird es in Deutschland überwiegend trocken bleiben, im Norden und Osten eher bedeckt, in der Mitte und im Süden teils neblig. Die Temperaturen liegen zwischen 15 und 22 Grad, morgen wird es dann regnerischer, bei 17 bis 24 Grad. Ich bin Jonas. Jetzt geht es weiter mit der Musik.
1: Danke dir, Jonas. Und dir jetzt einen richtig guten Freitagmorgen, hier bei uns auf Hive Weaver FM.

0: Das war Less of You von Omar Apollo. Und jetzt mal kurz zu einer Größe, bei der selbst der tapferste Umzugshelfer einmal still wird. Bei Nendorf ist ein Schwertransport mit einem Windradflügel in den Grünstreifen gerutscht. Das Gespann war 80 Meter lang, die Straße ist inzwischen wieder frei. 80 Meter, das ist ja nicht mehr einmal zurücksetzen, das ist ein Wochenendprojekt mit Warnblinker. Genau diese Sorte Länge unterschätzt man komplett. Sofa durchs Treppenhaus, Kleiderschrank im Kleinwagen, dieser eine Karton, der plötzlich das ganze Leben innehat. Auf dem Papier passt's immer, bis die Wand mitredet.
1: Ja, und die Wand ist immer die erste mit Einspruch. Ich fänd ja, das Drama fängt viel früher an, bei diesem völlig größenwahnsinnigen Pi mal Daumen passt das. Kein Mensch scheitert am Schrank, wir scheitern an der inneren Skizze. Klaus. Amtlich gefragt, ist Maßband benutzen schon Reife oder bloß Kapitulation?
2: Reife mit Belegen, würde ich sagen. Aber die eigentliche Falle kommt vorher. Dieser eine Satz im Kopf. Wenn man's hochkant nimmt, geht's. Das ist Deutschlands inoffizielle Innenarchitektur. Dann stehst du da im Treppenhaus, ein Ende schon oben, das andere noch unten, und plötzlich werden aus zwei Erwachsenen drei schlechte Winkel. Ich traue ja Menschen grundsätzlich, nur nie bei ihrer räumlichen Selbsteinschätzung vor 9 Uhr. Und das Maßband ist nicht Kapitulation, das ist Zivilisation mit Metallkante. Jessica, du wirkst auf mich trotzdem wie Team Augenmaß mit sehr viel Selbstbewusstsein.
1: Ach, frech ist der von 9 Uhr auch schon.
3: Ich sag dir, nicht die Maße sind das Problem, sondern der Moment, wo einer Stopp ruft und beide noch einen halben Schritt machen. Zack, Türrahmen beleidigt, Finger eingeklemmt, Beziehung auf Probe. Klaus, viel wichtiger, wer ist beim Tragen gefährlicher? Der Optimist vorne oder der Schweiger hinten?
2: Ja, der halbe Schritt ist der eigentliche Staatsfeind. Aber noch gefährlicher als Optimist vorn oder Schweiger hinten ist für mich der Dritte daneben. Der, der nichts trägt, aber aus sicherer Entfernung noch ein Stück ruft, als wäre er Bauleitung auf Bewährung. Und grundsätzlich misstraue ich Leuten, die beim Tragen plötzlich mit Uhrzeigersinn anfangen. In dem Moment weißt du, das Möbel geht verloren und die Freundschaft macht Geräusche. Ich bin übrigens Team klare Kommandos. Stopp heißt Stopp, nicht noch einmal mutig sein. Jessica, du klingst eher nach sehr energischem Improvisieren mit erstaunlich guter Miene.
1: So einer ist perfekt, wenn du im Kopf einmal das Fenster aufmachen musst. Hier ist für dich Bad Bunny mit Effecto.

0: Das war I'm On One von DJ Khaled featuring Drake, Rick Ross und Lil Wayne. Und jetzt pass auf. Zum Auftakt der neuen Spielzeit zeigt das Mecklenburgische Staatstheater Senecas selten gespielte Tragödie Thyestes. Antike Tragödie klingt morgens erstmal nach sehr viel Bildung vor dem zweiten Kaffee. Aber als Familiendrama-Haken funktioniert sofort. Schon vor 2000 Jahren war Verwandtschaft offenbar kompliziert genug für großes Theater. Da wirkt die eigene Familiengruppe mit »Wer bringt Kartoffelsalat mit?« fast rührend harmlos. Man ist ja schon froh, wenn beim Familienchat nur passiv-aggressiv gelesen wird und niemand gleich Seneca auspackt.
1: Ja, komm, gegen Seneca wirkt jede Familiengruppe fast wie betreutes Miteinander. Ich finde ja das Beste. Antike Tragödie fängt oft genau da an, wo bei uns der Orgafalken reißt. Einer fühlt sich übergangen, keiner sagt's gerade raus und zack, emotionaler Flurschaden. Nur bei uns halt mit Kartoffelsalat statt Krone, Klaus.
0: Ja, der Kartoffelsalat als Friedensvertrag. Ich traue ja mehr dem stillen Satz, ist schon okay. Das ist amtlich oft die Vorstufe zum inneren Ermittlungsverfahren. Und dann steht irgendwo noch eine Tasse von gestern. Zack, Beweisstück A. Jessica?
2: Für dich jetzt Mace Feed Frankie Beverly mit We Are One. Viel Spaß!

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0: Das war Dumbest Girl Alive von 100 Gags. Und das hier ist wichtig. Bei Frauen wird ein Herzinfarkt häufiger übersehen, weil Warnzeichen anders aussehen können als der klassische starke Brustschmerz. Genau das ist der Punkt. Nicht jedes wichtige Signal kommt mit Blaulicht. Manchmal ist es der leisere Ton, beim Körper genauso wie beim Auto oder in einer Freundschaft. Und man winkt zu lange weg mit so einem lässigen »Ach, wird schon«. Nee, gerade die stillen Hinweise verdienen Aufmerksamkeit. Da ist Weggucken keine Tugend, nur schlechtes Timing.
1: Ja, genau das. Mich erwischt eher, wie schnell wir alles zu »wird schon« kleinreden. Müdigkeit, Ziehen, komisches Bauchgefühl. Erst wenn's richtig Theater macht, geben wir ihm Bedeutung. Klaus, wir sind bei lauten Problemen ja Weltmeister. Bei den leisen eher Kreisklasse, oder?
0: Ja, ganz genau das. Wir sind bei Krach im System erstaunlich fleißig. Aber das Leise, das wird gern erstmal wegsortiert wie ein Zettel auf dem Kühlschrank. Und der Punkt ist ernst. Bei Frauen wird ein Herzinfarkt häufiger übersehen, weil die Warnzeichen eben anders aussehen können als dieser eine klassische Filmmoment mit Brustschmerz. Nicht jedes wichtige Signal kommt mit Blaulicht. Manches sitzt einfach da, meldet sich still. Und man macht innerlich Aktennotiz, beobachte ich mal. Schlechte Idee. So, für dich jetzt Sheila E. mit The Glamorous Life.

0: 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Guten Morgen, es ist 10 Uhr. Am Mikrofon Jonas. Der Bundestag und der Bundesrat sollen heute den neuen Tankrabatt beschließen. Geplant ist eine Senkung der Energiesteuer auf Kraftstoffe um 14 Cent pro Liter, wodurch sich an der Zapfsäule insgesamt knapp 17 Cent weniger ergeben sollen. Zusätzlich stehen ein möglicher Spritpreisdeckel und weitere zielgerichtete Entlastungen für Menschen mit kleinen und mittleren Einkommen ab Jahresbeginn im Raum. Auf anderen Bühne sorgte der Besuch von Chinas Präsident Xi Jinping bei Donald Trump vor allem für viel Pomp, aber kaum konkrete Ergebnisse. Zwar wurde eine vorläufige Verlängerung in den Zoll- und Handelsfragen verkündet, doch die großen Konflikte zwischen beiden Ländern bleiben ungelöst. Auch die Auseinandersetzung um Medienfreiheit in den USA geht weiter. Die von Trump ausgesperrten Reporter von CNN, MS Now und Politico dürfen nach einem Richterspruch nun wieder ins Weiße Haus. Zuvor hatte die Regierung den Zugang trotz gerichtlicher Anordnung noch blockiert. Vor den Vereinten Nationen hat Israels Regierungschef Netanyahu scharf auf Protest reagiert, nachdem Dutzende Diplomaten den Saal verlassen hatten. Er verteidigte die israelischen Militäreinsätze, sprach von einem notwendigen Vorgehen gegen den Iran und kündigte an, Israel werde sich durchsetzen. Frankreich will zudem Soldaten und Verteidigungssysteme nach Saudi-Arabien schicken, um die Ölinfrastruktur in Yanbu am Roten Meer zu schützen. Präsident Macron sagt, es gehe nicht um eine direkte Einmischung in den Konflikt, sondern um den Schutz einer für den Ölmarkt wichtigen Anlage. Im Sport hat die deutsche Fußballnationalmannschaft in der Nations League gegen die Niederlande 1:1 gespielt. Das Team zeigte unter Bundestrainer Jürgen Klopp viel Einsatz, führte durch Felix Metscher, kassierte aber spät noch den Ausgleich. Das Wetter wird heute im Norden und Osten eher bedeckt, im Süden und in der Mitte teils neblig, im Westen freundlicher und milder. Die Temperaturen liegen heute etwa zwischen 15 und 23 Grad, morgen und am Sonntag wird es weiter bedeckt und etwas wärmer. Das waren die Nachrichten, weiter geht's mit der Musik. Jonas.
1: Hab's gut da draußen. Hier bei Hiveweaver FM kommen jetzt die Nachrichten mit Jonas. Und gleich danach übernimmt Nina für dich.

0: Das ist nach oben.
1: 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Danke dir, Jonas. Hi, ich bin Nina. Schön, dass du jetzt mit mir im Vormittag bist. Mach's dir kurz schön. Wir drehen zusammen die Musik ein Stück lauter und nehmen Schwung für diesen Freitag mit.
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Christian Lüllmann aus Löningen verliert in der Schweinekrise rund 30 Euro pro Ferkel. Das ist so eine Zahl, die sofort sitzt, weil du dieses Gefühl kennst. Du machst was selbst, steckst Zeit und Geld rein und am Ende ist jede einzelne Einheit Minus. Beim Kuchenbazar, bei Kleinanzeigen, beim DIY-Kram merkst du plötzlich, gekauft wäre billiger gewesen. Für dich jetzt Queens of the Stone Age mit Go with the Flow.

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NDR Kultur hat für das dritte von 4 Pop-Up-Konzerten mit Oma Sosa gleich 3 Orte in der engeren Auswahl. Und genau da wird's spannend. Ein Ort ist nie nur Kulisse. Manche Musik lebt in der Küche plötzlich mehr als im Wohnzimmer. Manche erst im Auto. Und manche Räume machen aus einem ganz normalen Abend sofort Bühne. Für dich jetzt Bad Bunny und Nicky Jam mit Bad Con Nicky.

0: 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Guten Tag, es ist 11 Uhr. Am Mikrofon Jonas. Der Bundestag und der Bundesrat sollen heute einen neuen Tankrabatt beschließen, um die zuletzt stark gestiegenen Spritpreise zu bremsen. Vorgesehen ist eine Senkung der Energiesteuer um 14 Cent pro Liter. Zusammen mit der Mehrwertsteuer ergibt das knapp 17 Cent weniger je Liter. Außerdem denkt die Bundesregierung über einen Spritpreisdeckel und weitere gezielte Entlastungen zum Jahresbeginn nach. Auch international stehen heute vor allem symbolische Bilder im Fokus. Chinas Präsident Xi Jinping war in Washington bei Donald Trump zu Gast, mit Fanfaren, Spalier und Staatsbankett. Greifbare Fortschritte blieben aber weitgehend aus, auch wenn beide Seiten ihre Zusammenarbeit bei Handel und bei künstlicher Intelligenz betonten. Im Streit um den Zugang zum Weißen Haus hat die Trump-Regierung derweil nachgegeben. CNN, MS Now und Politico dürfen nach einem Richterspruch wieder berichten, nachdem ihnen der Zutritt zunächst weiter verweigert worden war. Trump hatte den Medien vorgeworfen, Falschnachrichten zu verbreiten. Vor den Vereinten Nationen hat Israels Ministerpräsident Netanyahu unterdessen scharf auf Kritik reagiert. Dutzende Diplomaten verließen vor seiner Rede den Saal, Netanyahu sprach von moralischen Feiglingen und verteidigte die israelischen Militäreinsätze auch gegen Iran. Frankreich will Saudi-Arabien mit Soldaten und Verteidigungssystemen beim Schutz der Ölinfrastruktur am Roten Meer unterstützen. Präsident Macron sagte, es gehe um Sicherheit für wichtige Anlagen in Yanbu, nicht darum, sich direkt in den Konflikt mit der Houthi-Miliz einzumischen. Im Sport hat die deutsche Nationalmannschaft zum Nations League-Start in den Niederlanden 1:1 gespielt. Die DFB-Elf zeigte viel Einsatz, ließ aber spät den Ausgleich zu. Dazu fallen Kai Havertz und Jamal Musiala aus, Florian Wirtz und Jonathan Burkhardt rücken nach. Und beim Wetter wird es heute wechselhaft und vielerorts grau bleiben. Im Norden und Osten bedeckt, im Süden teils neblig, am freundlichsten wird es im Westen. Die Temperaturen liegen heute etwa zwischen 15 und 23 Grad, in der Nacht gehen sie auf 5 bis 12 Grad zurück. Ich bin Jonas und jetzt geht's weiter mit der Musik.
1: Danke dir, Jonas. Und du lehn dich kurz zurück, atme einmal durch und dann machen wir dir hier den Freitag bei Hiveweaver FM wieder schön laut und leicht.
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Der Körberpreis geht an eine finnische Zellforscherin. Und ich mag daran sofort dieses Bild. Eine große Auszeichnung für Arbeit an winzigen Zellen. Genauso ist Alltag doch oft auch. Die leisen, kaum sichtbaren Dinge halten am Ende alles zusammen. Der entkalkte Wasserkocher, das frisch nachgelegte Papier im Büro. Solche Sachen merkt man erst, wenn sie fehlen. Und für genau diese stillen Heldinnen und Helden jetzt Fun mit Carry On.

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In Bolivien ist eine neue Katzenart entdeckt worden. Ganz ehrlich, ich liebe sowas, weil es zeigt, die Welt hat immer noch Überraschungen im Gebüsch. Und genauso fühlt sich manchmal die eigene Wohnung an, wenn unter dem Sofa plötzlich Dinge wieder auftauchen, die du innerlich längst zu den ausgestorbenen Arten gezählt hast. Und jetzt für dich, Got to Give It Up von Marvin Gaye. Für mich so ein Song, der einen grauen Vormittag sofort ein kleines Stück lockerer macht.

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900.000 Autos, ruft Volkswagen zurück, weil eine Schraube im Lenkgetriebe Probleme machen kann. Betroffen sind Tiguan, Touran, Golf-Variant, Caddy und Golf. Ich finde ja genau das so irre alltagstauglich, diese eine winzige Schraube, an der plötzlich alles hängt, wie der fehlende Inbusschlüssel daheim. Und zack, steht die ganze Möbelaktion. Für dich jetzt ganz schlicht What a Fool Believes von The Doobie Brothers.

0: 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Guten Tag, es ist 12 Uhr. Am Mikrofon Lena. Bundestag und Bundesrat sollen heute über ein Entlastungspaket gegen die gestiegenen Spritpreise entscheiden. Kernstück ist der sogenannte Tankrabatt. Die Energiesteuer auf Kraftstoffe soll um 14 Cent pro Liter sinken. Zusammen mit der niedrigeren Mehrwertsteuer würde das an der Zapfsäule insgesamt knapp 17 Cent Entlastung bringen. Zusätzlich ist ein Spritpreisdeckel vorgesehen, bei dem der Staat täglich Höchstpreise für Benzin und Diesel festlegen könnte. Für den Jahresbeginn sind außerdem weitere zielgerichtete Maßnahmen geplant, vor allem für Menschen mit kleinen und mit mittleren Einkommen. Auch auf internationaler Bühne sind die Spannungen groß geblieben. Beim Besuch von Chinas Präsident Xi Jinping in Washington setzte Präsident Donald Trump zwar auf große Gesten, militärisches Spalier und ein Staatsbankett, doch greifbare Fortschritte blieben weitgehend aus. Xi sprach vor allem über Wirtschaft und Handel und forderte faire Behandlung chinesischer Unternehmen in den USA, während Trump von persönlicher Freundschaft und Chancen durch künstliche Intelligenz sprach. Konkrete Ergebnisse gab es nach den Gesprächen vor allem nur in Form einer verlängerten Waffenruhe in Zoll- und Handelsfragen um 2 Monate. Bei den Vereinten Nationen hat Israels Regierungschef Benjamin Netanyahu scharfe Reaktionen ausgelöst. Noch vor Beginn seiner Rede verließen Dutzende Diplomaten den Saal. Als Netanyahu ans Mikrofon trat, waren Buhrufe, aber auch Applaus zu hören. Er nannte die abgereisten Delegierten moralische Feiglinge und verteidigte das militärische Vorgehen Israels mit den Worten, sein Land werde gewinnen, es habe keine andere Wahl. Den Angriff auf Iran bezeichnete er als eine der leichtesten Entscheidungen seines politischen Lebens. Frankreich will unterdessen Saudi-Arabien militärisch unterstützen, um die Ölinfrastruktur in der Hafenstadt Yanbu am Roten Meer zu schützen. Präsident Emmanuel Macron kündigte an, Soldaten und Verteidigungssysteme zu entsenden, betonte aber nicht direkt in den Konflikt mit der Houthi-Miliz eingreifen zu wollen. Yanbu ist ein wichtiger Knotenpunkt für Öltransporte und laut Macron könnten dort täglich bis zu 5 Millionen Barrel Rohöl verladen werden. Ziel sei es auch, den Ölmarkt zu beruhigen und damit indirekt die Spritpreise zu entlasten. In der deutschen Politik gibt es weiter Streit um den Reformkurs. Mecklenburg-Vorpommerns Ministerpräsidentin Manuela Schwesig fordert von Kanzler Friedrich Merz mehr Selbstkritik und mehr Einbindung der Ministerpräsidentinnen und Präsidenten. Nach dem schlechten Abschneiden der CDU bei den Wahlen in Mecklenburg-Vorpommern und Berlin sei ein einfaches »Weiter so« nicht mehr vermittelbar, sagte Schwesig. Merz habe jedoch unmittelbar nach der Wahl deutlich gemacht, am Reformkurs der schwarz-roten Koalition festhalten zu wollen. Und noch eine Meldung aus Südamerika. Im Süden Argentiniens sind in den vergangenen Wochen hunderte Walkälber verendet. Forscher gehen nach bisherigen Untersuchungen von einer bakteriellen Hautinfektion aus, wahrscheinlich Wundrose, und sprechen von einer in dieser Saison besonders hohen Sterblichkeit. Die Region gilt als wichtiges Gebiet für südliche Glattwale, doch die Wissenschaftler gehen derzeit nicht davon aus, dass die Population insgesamt gefährdet ist. Im Sport reist das DFB-Team mit 2 Ausfällen weiter zur Nations League. Kai Havertz muss nach einer Muskelzerrung abreisen, Jamal Musiala fällt mit einem Muskelfaserriss im rechten Oberschenkel aus. Dafür stoßen Florian Wirtz und Jonathan Burkhardt früher zur Nationalmannschaft und könnten schon am Sonntag in Augsburg gegen Griechenland dabei sein. Jürgen Klopps Einstand als Bundestrainer hat beim 1:1 gegen die Niederlande viel Einsatz, aber auch Fehler gezeigt. Deutschland ging durch Felix Metscher in Führung, kassierte aber in der Nachspielzeit noch den Ausgleich durch Cody Gakpo. Klopp sprach von einer Leistung mit guter Bereitschaft und tollen Momenten. Kapitän Joshua Kimmich ärgerte sich vor allem darüber, dass nach dem Führungstor das 2. Tor nicht nachgelegt wurde.
1: Zum Wetter. Tagsüber wird es im Norden bedeckt, bei etwa 17 Grad bleiben. Im Osten ebenfalls bedeckt, mit um die 15 Grad. Im Süden wird es zunächst neblig, bei bis zu 18 Grad. Im Westen bedeckt und milder, mit rund 22 Grad. In der Mitte neblig, bei etwa 20 Grad. In der Nacht werden Tiefstwerte zwischen 5 und 12 Grad erwartet. Morgen wird es bedeckt, bei 19 bis 24 Grad. Und am Sonntag dürfte es ebenfalls bedeckt bleiben, dann aber mit deutlich wärmeren Werten von 22 bis 29 Grad. Ich bin Lena, danke fürs Zuhören und gleich geht's weiter mit Musik.
2: Danke dir, Lena. Und du, schön, dass du hier bist. Wir ziehen den Freitag jetzt mit guter Musik und richtig frischer Energie weiter hoch.

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Der Deutsche Wetterdienst kündigt für Niedersachsen und den Norden am Wochenende sommerliche Temperaturen von bis zu 27 Grad an. Ende September. 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

In Greifswald wollen Schülerinnen und Schüler den Museumshafen bekannter machen und arbeiten nach Kontakten mit Vereinen und Unternehmen an Werbung dafür. Ich mag genau das, weil es zeigt, manchmal braucht ein Ort einfach jemanden, der ihn neu erzählt. Und plötzlich siehst du auch bei dir diese eine Ecke ganz anders, an der du sonst immer nur vorbeiläufst. Also, guck mal richtig hin. Hier ist für dich Fleetwood Mac mit The Chain.

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Der hier ist für mich genau der Song, der selbst einen müden Freitagmittag einmal kurz auf hell stellt und dir wieder Schwung in die Schultern packt. Oliver Tree mit Let Me Down.

0: 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Guten Tag. Es ist 13 Uhr. Am Mikrofon Lena. Bundestag und Bundesrat beraten heute über ein neues Entlastungspaket für Autofahrer. Kernstück ist der sogenannte Tankrabatt. Die Energiesteuer auf Kraftstoffe soll um 14 Cent pro Liter sinken, was zusammen mit der niedrigeren Mehrwertsteuer knapp 17 Cent weniger pro Liter ausmacht. Dazu soll es einen Spritpreisdeckel geben. Der Staat würde dafür Höchstpreise festlegen, die sich an Kosten für Brennstoff, Transport, Lagerung, Versicherung und eine Gewinnspanne der Unternehmen orientieren. Für den Jahresbeginn sind außerdem weitere zielgerichtete Maßnahmen für Bürgerinnen und Bürger mit kleinen und mittleren Einkommen geplant. Mit viel Pomp, aber ohne große Durchbrüche, ist der Besuch von Chinas Präsident Xi Jinping bei Donald Trump in Washington verlaufen. Zwar einigten sich beide Seiten auf eine Verlängerung der Zoll- und Handelsruhe um 2 Monate, bei den grundlegenden Streitfragen blieb es aber bei wenigen greifbaren Ergebnissen. Auch auf der internationalen Bühne sorgt die Lage im Nahen Osten weiter für Spannungen. Vor der Rede von Benjamin Netanyahu bei der UN-Generaldebatte verließen zahlreiche Diplomaten den Saal. Der israelische Regierungschef sprach von einer moralischen Feigheit der Abgereisten und verteidigte die militärischen Einsätze seines Landes. Frankreich will Saudi-Arabien beim Schutz seiner Ölinfrastruktur unterstützen und Soldaten sowie Verteidigungssysteme an das Rote Meer entsenden. Präsident Macron stellte klar, dass es nicht um eine direkte Beteiligung am Konflikt mit der Houthi-Miliz gehen solle, sondern um den Schutz wichtiger Anlagen, die auch Einfluss auf den Öl- und damit den Spritmarkt haben. In der deutschen Politik fordert Mecklenburg-Vorpommerns Ministerpräsidentin Manuela Schwesig von Kanzler Friedrich Merz mehr Selbstkritik nach den schwachen CDU-Ergebnissen. Ein einfaches »Weiter so« reiche nicht, sagte sie und verlangte, die Ministerpräsidentinnen und Ministerpräsidenten stärker einzubeziehen. Im Sport muss die Nationalmannschaft vor dem nächsten Nations League-Spiel gegen Griechenland auf Kai Havertz und Jamal Musiala verzichten. Florian Wirtz und Jonathan Burkhardt rücken dafür früher in den Kader. Das DFB-Team trennte sich zum Auftakt 1:1 von den Niederlanden. Nach Führung fiel der Ausgleich erst spät. Und das Wetter. Heute wird es vielerorts bedeckt oder neblig, im Westen auch freundlicher, mit Temperaturen zwischen 16 und 23 Grad. In der Nacht kühlt es auf 5 bis 12 Grad ab. Und morgen erwartet uns bundesweit wieder meist bedecktes Wetter bei 18 bis 24 Grad. Ich wünsche Ihnen einen guten Tag. Lena verabschiedet sich und gleich geht es weiter mit Musik.
1: Danke dir, Lena. Und du? Schön, dass du hier bist. Wir machen dir den Freitagnachmittag jetzt wieder ein Stück heller mit richtig guter Musik.

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0: Lina Beckmann und David Striesow eröffnen die neue Spielzeit des Schauspielhauses. Und an zwei Tagen gibt's gleich drei Premieren.
1: Das ist schon kein sanftes Reingleiten mehr. Das ist einmal volles Tablett. Wie der erste Tag nach dem Urlaub, wenn drei Chats aufploppen, zwei Termine stehen und die Kaffeemaschine auch noch ihren eigenen Kopf hat. Und jetzt für dich Nathaniel Ratliff and the Night Sweats mit Survivor.

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kleiner Blick nach vorn für dich. Ab 14 Uhr übernimmt Felix den Nachmittag auf Hiveweaver FM. 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Jetzt für dich Jimmy Eat World mit The Middle.

0: Schön, dass du dabei warst. Jetzt sind Lena mit den Nachrichten dran und direkt danach übernimmt Felix für dich.
1: Jetzt die Nachrichten bei Hiveweaver FM. Unsere KI-Redaktion hat sie aus aktuellen Quellen zusammengestellt. Guten Tag, es ist 14 Uhr. Am Mikrofon Lena. Der Bundestag hat einen neuen sogenannten Tankrabatt beschlossen. Von Oktober bis Dezember sollen die Energiesteuern auf Kraftstoffe gesenkt werden, damit die Spritpreise nach den zuletzt starken Anstiegen wieder etwas nach unten gehen. Der Bundesrat soll noch heute zustimmen. Auch bei Volkswagen und Audi gibt es eine große Rückrufaktion. In Deutschland müssen wegen möglicher Probleme an der Lenkung fast 1 Million Autos in die Werkstätten, weil bei einigen Modellen Schrauben brechen und im schlimmsten Fall die Lenkung ausfallen kann. Auch internationaler Bühne hat der Besuch von Chinas Präsident Xi Jinping bei Donald Trump in Washington zwar viel Pomp gebracht, aber kaum greifbare Ergebnisse. Im Mittelpunkt standen vor allem Handel, Wirtschaft und der Umgang mit künstlicher Intelligenz. Konkrete Lösungen blieben aber weitgehend aus. In der Politik wächst der Druck auf Kanzler Friedrich Merz. Mecklenburg-Vorpommerns Ministerpräsidentin Manuela Schwesig fordert mehr Selbstkritik und sagt, ein einfaches Weiter-so reiche nach den jüngsten Wahlergebnissen nicht mehr aus. Bei den Vereinten Nationen hat Israels Premier Netanyahu scharfe Kritik erlebt. Vor seiner Rede verließen zahlreiche Diplomaten den Saal. Netanyahu verteidigte Israels Kriegsführung und bezeichnete den Angriff auf Iran als eine seiner leichtesten Entscheidungen. Im Sport muss Bundestrainer Jürgen Klopp vor dem nächsten Länderspiel gegen Griechenland auf Jamal Musiala und Kai Havertz verzichten. Beide reisen vorzeitig ab. Dafür stoßen Florian Wirtz und Jonathan Burkhardt früher zum Team. Außerdem hat Deutschland zum Nations League-Auftakt gegen die Niederlande 1:1 gespielt. Felix Nmetscher traf zur Führung, Cody Gakpo glich kurz vor Schluss aus. Beim Wetter wird es heute vielerorts bedeckt, im Süden und in der Mitte teils neblig bleiben. Die Höchstwerte liegen etwa zwischen 16 und 23 Grad. In der Nacht wird es auf 5 bis 12 Grad abkühlen. Ich bin Lena, danke fürs Zuhören und jetzt geht es weiter mit Musik.

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Danke dir, Lena. Ich bin Felix. Schön, dass du jetzt dabei bist. Wir ziehen gemeinsam durch den Nachmittag und geben dem Freitag gleich mal ein bisschen Schub mit Musik.

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Tagesschau Wissen erklärt gerade Malariafälle und ordnet diese Tropenkrankheit ein. Und genau das ist der schräge Moment. Tropenkrankheit klingt im Kopf wie ganz weit weg, bis es plötzlich so erklärt wird, dass du merkst, nee, lag nur im falschen mentalen Ordner. Das war eben A Little Romance von The Boys. Jetzt für dich ganz direkt Shy Away von 21 Pilots.

0: In der Church of Code am Freien Theater an der Glocksee geht's um gesegnete Smartphones und KI als Gottheit. Und ganz ehrlich, so weit weg ist das im Alltag gar nicht. Akku bei 3% und plötzlich gucken alle auf das eine Ladekabel in der Küchenschublade, als wär's heilig. Für dich jetzt durch G mit Denial is a River.
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0: 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Guten Tag, es ist 15 Uhr, am Mikrofon Lena. Der Bundestag hat einen erneuten sogenannten Tankrabatt beschlossen. Von Oktober bis Ende Dezember soll die Energiesteuer auf Diesel und Benzin gesenkt werden. Zusammen mit der Mehrwertsteuer ergibt das rund 17 Cent Entlastung pro Liter. Die Maßnahme ist als schnelle Reaktion auf die stark gestiegenen Energiepreise gedacht und soll privaten Haushalten wie auch Betrieben helfen. Damit das Vorhaben zum 1. Oktober starten kann, muss heute noch der Bundesrat zustimmen. Auch an anderer Stelle stehen Autofahrerinnen und Autofahrer vor Folgen. Volkswagen, Audi und Seat rufen in Deutschland rund 1 Million Fahrzeuge in die Werkstätten zurück. Nach Angaben des Kraftfahrtbundesamts kann es bei bestimmten Modellen wegen eines Schraubenabrisses zu Problemen mit der Lenkung kommen, im schlimmsten Fall sogar zu einem Lenkungsausfall. Betroffen sind unter anderem VW Tiguan, Touran, Golf Variant, Caddy und Golf, außerdem der Audi Q3 sowie die Seat-Modelle Ateca und Tarraco. Die betroffenen Schrauben sollen durch korrosionsresistentere Teile ersetzt werden. Der Bundesrat hat außerdem eine wichtige Änderung bei E-Scootern beschlossen. Künftig sollen bei Unfällen nicht mehr nur die Fahrerinnen und Fahrer, sondern auch die Halter der Roller leichter haftbar gemacht werden können. Für Unfallopfer soll es dadurch einfacher werden, Schadensersatz zu bekommen. Etwa wenn jemand von einem E-Scooter angefahren wird oder über einen falsch abgestellten Roller stürzt. Besonders relevant ist das bei Leihfahrzeugen, denn dort ist der Halter meist das Vermietunternehmen. In der politischen Debatte gibt es unterdessen neuen Druck auf Bundeskanzler Friedrich Merz. Mecklenburg-Vorpommerns Ministerpräsidentin Manuela Schwesig fordert nach der CDU-Niederlage bei der Landtagswahl mehr Selbstkritik und mehr Einbindung der Länder. Ein bloßes "Weiter so" reiche aus ihrer Sicht nicht, sagte sie im ARD-Morgenmagazin. Merz habe nach der Wahl allerdings bereits klargemacht, dass er am Reformkurs der schwarz-roten Koalition festhalten wolle. Auf der internationalen Bühne hat das Treffen zwischen US-Präsident Donald Trump und Chinas Präsident Xi Jinping zwar viel Inszenierung geboten, aber wenig konkrete Ergebnisse. In Washington gab es Fanfaren, Spalier und ein Staatsbankett. Trump sprach von persönlicher Freundschaft. Xi dagegen betonte vor allem Wirtschaftsfragen und fairen Handel sowie den Umgang mit künstlicher Intelligenz. Greifbare Fortschritte blieben jedoch weitgehend aus, abgesehen von einer verlängerten Waffenruhe in Zoll- und Handelsfragen. Bei den Vereinten Nationen sorgte Israels Premierminister Benjamin Netanyahu für Proteste. Noch vor Beginn seiner Rede verließen Dutzende Diplomaten den Saal in New York, später waren Buhrufe zu hören. Netanyahu nannte die Abgereisten moralische Feiglinge und verteidigte Israels militärisches Vorgehen, auch den Angriff auf Iran. Und zum Sport. Bundestrainer Jürgen Klopp muss für das nächste Nations League-Spiel gegen Griechenland auf Jamal Musiala und Kai Havertz verzichten. Beide reisen nach Verletzungen vorzeitig von der Nationalmannschaft ab. Dafür stoßen Florian Wirtz und Jonathan Burkhardt früher dazu. Das 1:1 gegen die Niederlande am Donnerstag zeigte bereits Klopps Handschrift. Mit viel Einsatz und Pressing, aber auch mit Fehlern und einem späten Ausgleich durch Cody Gakpo. Felix Nmetscher hatte Deutschland zwischenzeitlich in Führung gebracht. Zum Wetter. Heute wird es im Norden und Osten bedeckt bleiben. Im Norden mit rund 17 Grad und im Osten mit etwa 16 Grad. Im Süden und in der Mitte wird es teils neblig, im Süden bis zu 19 Grad, in der Mitte um 21 Grad und im Westen wird es mit bis zu 22 Grad am mildesten. In der Nacht wird es auf 5 bis 12 Grad abkühlen. Morgen erwartet uns ein bedeckter Tag mit 18 bis 24 Grad. Am Sonntag wird es ebenfalls bedeckt bleiben, dann aber mit 22 bis 28 Grad etwas wärmer. Das waren die Nachrichten. Weiter geht es mit Musik. Ich bin Lena.
1: Danke dir, Lena. Und du, bleib genau hier. Wir drehen dir den Nachmittag jetzt wieder schön laut und angenehm gerade.
2: In Bolivien ist eine neue Katzenart entdeckt worden. Und das ist schon stark, weil wir uns ja gern einreden, auf dieser Welt sei längst jeder Busch einmal durchkartiert. Erst denkt man, nette Tiermeldung. Aber genau sowas macht doch Laune. Selbst mit Satellitenkarten und Dauerscrollen gibt's noch dieses Moment, die war die ganze Zeit da? Wie bei einem Hinterhof in der eigenen Stadt, an dem du ewig vorbeiläufst. Und mit genau diesem Staunen für dich jetzt Linkin Park mit Over Each Other.

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Vorher das hier für dich. Rescue Me von A Taste of Honey. Bei mir sofort offene Fenster im Auto. Arbeitstag fällt hinten raus.

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0: Wegen der Verletzungen von Jamal Musiala und Kai Havertz reisen Florian Wirtz und Jonathan Burkhardt früher zur Nationalmannschaft an. Genau diese Nummer kennt man doch. Du bist innerlich noch gemütlich auf Ersatzbank und plötzlich heißt's: Tasche packen, jetzt bitte sofort liefern. Sehr erwachsen, sehr Freitag, null Vorwarnung. Für dich jetzt Leo, The Kind mit Ain't Nobody Gonna Judge.
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0: Heute vor 21 Jahren hat sich Fernando Alonso mit Platz 3 beim Großen Preis von Brasilien seinen ersten Formel-1-Weltmeistertitel geholt und war damals der jüngste Formel-1-Weltmeister. Genau das mag ich daran. Nicht immer ist der große Triumph die Hauptsache. Manchmal macht dir ein verdammt sauberer dritter Platz die ganze Geschichte klar. Diese unsexy Lösungen, die erst keiner feiern und die am Ende alles retten. Für dich jetzt De La Soul mit Me, Myself and I.
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0: 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Guten Tag, es ist 16 Uhr, am Mikrofon Lena. Volkswagen, Audi und Seat müssen in Deutschland rund 1 Million Autos in die Werkstätten zurückrufen. Grund sind mögliche Probleme mit der Lenkung. Nach Angaben des Kraftfahrtbundesamts kann es wegen eines Schraubenabrisses im schlimmsten Fall zu einem Lenkungsausfall kommen. Der Bundestag hat außerdem einen neuen Tankrabatt beschlossen, der von Oktober bis Ende Dezember gelten soll. Die Energiesteuer auf Benzin und Diesel wird gesenkt, sodass sich laut Gesetz insgesamt eine Entlastung von rund 17 Cent pro Liter ergibt. Auch der Bundesrat hat bereits zugestimmt. In Berlin hat Finanzminister Lars Klingbeil die sogenannte Frühstartrente vorgestellt. Der Staat soll für Kinder und Jugendliche zwischen 6 und 18 Jahren monatlich 10 Euro einzahlen, um früh mit dem Vermögensaufbau zu beginnen. Kritisch gesehen wird vor allem, dass die Förderung erst ab dem Geburtsjahr 2020 greifen soll. Bei E-Scooter-Unfällen sollen Geschädigte künftig leichter zu Schadensersatz kommen. Der Bundesrat hat beschlossen, dass in solchen Fällen nicht mehr nur der Fahrer, sondern auch der Halter haften kann. Bei Leihrollern ist das meist das Vermietunternehmen. Aus der Politik kommt neue Kritik an Kanzler Friedrich Merz. Mecklenburg-Vorpommerns Ministerpräsidentin Manuela Schwesig fordert mehr Selbstkritik und mehr Einbeziehung der Ministerpräsidentinnen und Präsidenten. Nach der schweren Niederlage der CDU bei der Landtagswahl hält sie ein bloßes »Weiter so« für falsch. Im Sport fehlen der Nationalmannschaft für das nächste Spiel gegen Griechenland gleich 2 Offensivkräfte. Kai Havertz und Jamal Musiala reisen verletzt ab. Dafür stoßen Florian Wirtz und Jonathan Burkhardt früher zum DFB-Team. Und das Wetter. Heute wird es vielerorts bedeckt, im Süden und in der Mitte teils neblig, nur im Westen freundlicher und milder. Die Temperaturen liegen heute zwischen 15 und 23 Grad. Morgen wird es weiter überwiegend bedeckt bei 18 bis 24 Grad. Ich bin Lena, danke fürs Zuhören und jetzt geht es weiter mit Musik.
1: Danke dir, Lena. Und du, jetzt einmal kurz durchatmen. Wir schieben dir den Nachmittag wieder in die richtige Spur.

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Eine finnische Zellforscherin bekommt den renommierten Körberpreis. Und ich mag daran, wie schnell man bei Preisverleihung erstmal an Vitrine denkt. Dabei ist genau das oft die spannendste Arbeit. Zellen, Forschung, Geduld, dieses stille Dranbleiben, das keiner sieht, bis plötzlich klar ist, ohne sowas fällt der Laden nach 2 Stunden auseinander. Genau für diese unsichtbare Kleinarbeit jetzt Dougie Fresh mit The Show.

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NDR Kultur erzählt schön konkret. Autorin Gizem Çelik sagt, wer über andere lästert, erzählt dabei oft mehr über sich selbst und über die Gesellschaft, als über die Person, um die es gerade geht. Und genau das ist der bessere Freitag-Selbsttest. Über wen du beim Café sofort drei Sätze parat hast, verrät gern deine Sehnsucht nach Ordnung, Drama oder Nähe. Alle tun dabei nur so, als hätten sie rein zufällig zugehört. Und ganz ehrlich, der hier wirkt bei mir am besten, wenn der Tag langsam den Kragen lockert und du im Auto schon einen halben Zentimeter entspannter sitzt. Huey Lewis and the News mit The Power of Love.

NDR Niedersachsen meldet, eine Firma aus Lahten setzt bei Lastwagen wegen hoher Dieselpreise unter anderem auf Bio-CNG und Bio-LNG statt Diesel. Ich mag daran den Punkt, an dem so eine sperrige Wirtschaftsmeldung plötzlich nach echtem Alltag klingt. Irgendwann stellst du um. Arbeitsweg, Kaffeemarke, Fahrrad aus dem Keller und danach merkst du trocken, ging ja doch. Nur das Ego musste kurz hinterher hecheln. Für dich jetzt Olivia Dean mit So Easy to Fall in Love.

0: Jetzt die Nachrichten bei Hiveweaver FM. Unsere KI-Redaktion hat sie aus aktuellen Quellen zusammengestellt. Guten Tag, es ist 17 Uhr. Am Mikrofon Lena. Papst Leo XIV. Ist zu seinem ersten Frankreich-Besuch in Paris eingetroffen. Bei Gesprächen mit Präsident Macron sprach er über Sterbehilfe, Abtreibung, Atomwaffen und KI und mahnte mehr Schutz des menschlichen Lebens an. Frankreich sei ein Land der Menschenrechte, sagte der Papst, warnte aber zugleich vor einem neuen Wettrüsten und vor der Vorstellung, Atomwaffen könnten Sicherheit garantieren. Auch in Deutschland gibt es eine wichtige Nachricht für Autofahrer. Volkswagen, Audi und Seat müssen hierzulande rund 1 Million Fahrzeuge in die Werkstätten zurückrufen. Grund sind mögliche Probleme an der Lenkung, bei denen es im schlimmsten Fall zu einem Ausfall kommen kann. Die betroffenen Schrauben sollen ersetzt werden. Der Bundestag und der Bundesrat haben außerdem den Weg freigemacht für einen neuen Tankrabatt. Ab Oktober soll die Energiesteuer auf Benzin und Diesel für 3 Monate sinken, was an der Zapfsäule eine Entlastung bringen dürfte. Kritiker warnen aber vor Milliardenkosten für den Staat. Im Bundestag hat Finanzminister Lars Klingbeil zudem die sogenannte Frühstartrente vorgestellt. Der Staat will Kindern zwischen 6 und 18 Jahren monatlich 10 Euro für die Altersvorsorge zahlen, damit Vermögensaufbau früh beginnen kann. Mehrere tausend Schülerinnen und Schüler haben bundesweit gegen eine mögliche Wehrpflicht demonstriert. Die Initiative spricht von mehr als 45.000 Teilnehmenden in rund 100 Städten. Und der Bundesrat hat beschlossen, dass künftig auch Halter von E-Scootern bei Unfällen leichter haftbar gemacht werden können. Für Opfer soll es damit einfacher werden, Schadensersatz zu bekommen. Im Sport fallen für das Länderspiel gegen Griechenland Jamal Musiala und Kai Havertz aus. Dafür rücken Florian Wirtz und Jonathan Burkhardt früher zur Nationalmannschaft, nachdem das DFB-Team zum Auftakt der Nations League in den Niederlanden 1:1 gespielt hatte. Beim Wetter wird es heute deutschlandweit meist bedeckt oder neblig bleiben, im Westen auch milder. Die Temperaturen liegen ungefähr zwischen 15 und 22 Grad. Morgen und am Sonntag wird es dann weiterhin bedeckt bei 18 bis 29 Grad. Ich bin Lena. Vielen Dank fürs Zuhören. Und jetzt geht es weiter mit Musik.
1: Danke dir, Lena. Und du bleibst einfach kurz hier. Wir drehen dir den Freitag jetzt wieder ein gutes Stück heller.

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In Großenförde haben 700 Menschen ein Pop-up-Konzert von Annette Louisan gefeiert, weil der Kulturverein einmal das ganze Dorf mobilisiert hat. Genau deshalb bleibt das hängen. Nicht bloß Konzert, sondern 700 Leute, weil jemand gesagt hat, komm, wir ziehen das jetzt zusammen durch. Und plötzlich wird aus einer kleinen Idee ein Abend, über den morgen alle reden. Für dich jetzt Terence Parker mit Something Here Free Jack Remix.

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Norwegen schlägt Dänemark in der Nations League 3:2. Erling Haaland trifft doppelt und Martin Ødegaard glänzt auch noch. Genau das ist im Alltag auf der Trick. Nicht der eine große Heldentrick, sondern zwei Leute, die gleichzeitig wach sind. Der eine macht Druck, der andere sortiert schon mit. Im Büro, in der WG, am Einkaufswagen. Und mit genau so einem Doppel gehst du jetzt rüber zu Conny mit Funky Little Beat.

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Das ist für mich genauso ein Stück für den Moment, wenn draußen langsam das Licht weicher wird und der Tag endlich einen Gang runternimmt. Für dich jetzt Simply Red mit Holding Back the Years.

0: Die Nachrichten bei Hive Weaver FM. Zusammengestellt von unserer KI-Redaktion aus aktuellen Quellen. Guten Abend, es ist 18 Uhr. Am Mikrofon Tobias. Papst Leo XIV. Ist zu seinem ersten Frankreich-Besuch in Paris eingetroffen und hat bei seinem Treffen mit Präsident Emmanuel Macron vor allem ein politisch sensibles Thema angesprochen: den Schutz des menschlichen Lebens. Der Papst würdigte Frankreich zwar als Land der Menschenrechte, sagte aber auch, das Recht auf Leben sei die Grundlage aller anderen Rechte. Damit bezog er sich indirekt auf die in Frankreich erlaubte Sterbehilfe und auf das dort verfassungsrechtlich verankerte Recht auf Abtreibung. Beides lehnt Leo XIV. Ab. Bei seinem Auftritt warnte der Papst außerdem vor einem neuen Wettrüsten und stellte auch die Rolle von Atomwaffen in Frage. Sicherheit lasse sich nicht durch nukleare Abschreckung garantieren, so sein sinngemäßer Tenor. In den kommenden Tagen werden in Frankreich Hunderttausende Gläubige erwartet. Der Besuch hat also nicht nur diplomatisches Gewicht, sondern auch große kirchliche Bedeutung. Macron und seine Frau Brigitte hatten den Papst zuvor mit militärischen Ehren empfangen. Und auch in Deutschland gibt es heute Beschlüsse mit großer Reichweite für viele Menschen. Der Bundestag und der Bundesrat haben einem neuen Tankrabatt zugestimmt, der ab dem 1. Oktober für 3 Monate gelten soll. Die Energiesteuer auf Diesel und Benzin wird um 14,04 Cent je Liter gesenkt. Mit Mehrwertsteuer ergibt sich eine Entlastung von insgesamt 16,7 Cent. Das soll Autofahrern, Speditionen und Landwirtschaft helfen, kostet den Staat aber voraussichtlich bis zu 2,5 Milliarden Euro. Außerdem hat der Bundesrat neue Regeln für E-Scooter-Unfälle gebilligt. Künftig sollen Halter, also meist die Vermieter, leichter für Schäden haften, wenn jemand verletzt wird oder über einen falsch abgestellten Roller stürzt. Für Unfallopfer soll es dadurch einfacher werden, Schadensersatz zu bekommen, weil sie nicht mehr in jedem Fall nachweisen müssen, wer den Roller zuletzt gefahren hat. Im Bundestag ging es heute auch um die sogenannte Frühstartrente. Bundesfinanzminister Lars Klingbeil hat sein Konzept eingebracht, nachdem der Staat Kindern und Jugendlichen zwischen 6 und 18 Jahren monatlich 10 Euro für die Altersvorsorge beisteuern soll. Während Teile der Opposition das Ziel grundsätzlich begrüßen, gibt es Kritik an Höhe und Umfang der Förderung. Und schließlich haben bundesweit tausende Schülerinnen und Schüler gegen eine mögliche Wiedereinführung der Wehrpflicht demonstriert. Die Initiative Schulstreik gegen Wehrpflicht sprach von mehr als 45.000 Teilnehmenden in rund 100 Städten. Hintergrund ist das neue Wehrdienstgesetz, das seit Januar gilt und unter anderem eine verpflichtende Musterung für junge Männer vorsieht. Im Sport hat Thomas Tuchel mit England vor dem Nations League-Start gegen Spanien den Blick zwar nach vorn gerichtet, doch das bittere WM-Aus sitzt weiter tief. Der Trainer sagt, Rückblicke brächten wenig, auch wenn Fans und Experten seine Entscheidungen damals noch immer diskutieren. Für ihn geht es jetzt darum, ein verunsichertes Team wieder zusammenzuführen. In der Formel 1 hat sich George Russell in Baku die Pole Position für den Grand Prix von Aserbaidschan gesichert. Sein Mercedes-Teamkollege und WM-Spitzenreiter Kimi Antonelli erlebte dagegen einen schweren Rückschlag und startet nur von Platz 16, nachdem er im Qualifying einen Fahrfehler hatte. Das Rennen findet ausnahmsweise schon am Samstag statt, weil Aserbaidschan am Sonntag der Opfer des Bergkarabach-Krieges gedenkt. Zum Wetter. Heute wird es im Norden meist bedeckt bei etwa 17 Grad bleiben, im Osten ebenfalls bedeckt mit rund 15 Grad. Im Westen erwartet uns bedecktes Wetter bei bis zu 22 Grad, in der Mitte und im Süden wird es teils neblig, im Süden mit etwa 19, in der Mitte mit rund 21 Grad. In der Nacht gehen die Temperaturen auf 5 bis 12 Grad zurück. Morgen wird es weiter bedeckt bleiben bei 18 bis 24 Grad und am Sonntag wird es mit 22 bis 29 Grad spürbar wärmer. Das waren die Nachrichten für diesen Abend. Ich bin Tobias und wünsche Ihnen jetzt gute Unterhaltung mit der Musik.
1: Schön, dass du dabei warst. Jetzt gibt's die Nachrichten mit Tobias und gleich danach übernimmt Mia für dich.
2: 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Danke dir, Tobias. Hi, ich bin Mia. Schön, dass du jetzt mit mir in den Abend rutschst. Wir machen's uns hier hell im Kopf und locker in den Beinen. Also rein in die Musik!

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In Hannover sind nach einem Oberleitungsschaden am Hauptbahnhof die Gleise 9 und 10 gesperrt. Und behoben sein soll das erst Samstag früh. Genau sowas ist im echten Leben der Klassiker. Ein einziges Teil oben in der Leitung fehlt. Und plötzlich hängt der ganze Plan, wie bei dem einen Ladekabel, dem Haustürschlüssel oder dieser einen Pfanne, an der absurd viel Alltag klebt. Und bevor hier auch nur ein Teil fehlt, kriegst du jetzt Tina Marie mit Squarebiz.

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0: 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Guten Abend, es ist 19 Uhr. Am Mikrofon Tobias. Papst Leo XIV. Ist zu seinem ersten Frankreich-Besuch in Paris eingetroffen und hat bei einem Treffen mit Präsident Macron den Schutz des menschlichen Lebens betont. Er warnte vor Sterbehilfe, Abtreibung, Atomwaffen und den Risiken künstlicher Intelligenz und rief dazu auf, Frieden nicht mit Wettrüsten zu verwechseln. Auch innenpolitisch gibt es Bewegung. Bundestag und Bundesrat haben den Weg für einen neuen Tankrabatt freigemacht. Ab Oktober soll die Energiesteuer auf Benzin und Diesel für 3 Monate sinken, was Autofahrer, Spediteure und Landwirte entlasten soll, den Staat aber bis zu 2,5 Milliarden Euro kosten wird. Außerdem hat Finanzminister Lars Klingbeil die sogenannte Frühstartrente ins Parlament eingebracht. Der Staat soll Kindern und Jugendlichen zwischen 6 und 18 Jahren monatlich 10 Euro für die Altersvorsorge beisteuern. Kritiker bemängeln vor allem, dass nur Kinder ab dem Geburtsjahr 2020 gefördert werden sollen. Für Verbraucherinnen und Verbraucher gibt es zugleich schlechte Nachrichten. Volkswagen, Audi und Seat müssen in Deutschland rund 1 Million Autos wegen möglicher Lenkungsprobleme zurückrufen. Nach Angaben des Kraftfahrtbundesamts kann ein Schraubenabriss im schlimmsten Fall zum Lenkungsausfall führen. Und der Bundesrat hat auch neue Haftungsregeln für E-Scooter beschlossen. Künftig sollen Unfallopfer leichter Schadensersatz bekommen, weil bei Leihrollern dann auch der Halter, also meist das Vermietunternehmen, für Schäden einstehen muss. Im Sport steht die Nations League im Mittelpunkt. Deutschland trifft auf Griechenland, nachdem Kai Havertz und Jamal Musiala verletzt abreisen mussten. Dafür rücken Florian Wirtz und Jonathan Burkhardt nach. Zum Wetter. Es wird heute vielerorts bedeckt oder neblig bleiben, im Westen auch etwas milder, und die Temperaturen liegen grob zwischen 16 und 22 Grad. In der Nacht wird es deutlich kühler, morgen erwartet uns dann erneut meist bedecktes Wetter bei etwa 19 bis 25 Grad. Das waren die Nachrichten, hier geht's weiter mit Musik. Tobias verabschiedet sich.
1: Danke dir, Tobias. Und du bleib genau hier bei Hiveweaver FM. Wir drehen jetzt wieder auf und gehen zusammen richtig schön rein in diesen Freitagabend.

0: Bär.
1: Am Schauspielhaus stehen zur Spielzeiteröffnung an zwei Tagen drei Premieren an. Mit Lina Beckmann und David Striso in Hauptrollen. Das ist für mich die sehr elegante Variante von eigentlich nur kurz los und zack wird aus einem Plan ein kleiner Abendparcours, bei dem du hinterher so tust, als sei das alles ganz locker passiert. Für dich jetzt George Kranz mit Din Da Da.

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Nach ihrer Hochzeit hat Taylor Swift 4 neue Songs veröffentlicht. Und darin geht's um toxische Ex-Beziehungen, Hasskommentare und die Liebe zu ihrem Ehemann. Ehrlich, das sind 4 Tracks und direkt 3 Gefühlsordner. Genau wie vorm Losziehen. Erst das Drama wegpacken, dann die Kommentare ausblenden und am Ende nur noch dieses klare Gefühl von: Okay, Schuhe an, ich bin raus. Für dich jetzt DJ Khaled featuring Drake, Rick Ross and Lil Wayne mit I'm on One.

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0: 30 Jahre Hurricane Festival. NDR Kultur nennt es eines der größten und bedeutendsten Musikfestivals in Deutschland. Ich liebe ja diesen Gedanken, dass manche Wochenenden einfach nicht altern. Die sammeln nur Bändchen, Staub und Geschichten, während Knie- und Handyakku schon lange kleine Betriebsversammlungen anmelden. Genau für diese Bändchen- und Geschichtenmomente kriegst du jetzt Bad Bunny mit De Mudaste.
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0: Jetzt die Nachrichten bei Hiveweaver FM. 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Guten Abend, es ist 20 Uhr. Am Mikrofon Tobias. Bei Volkswagen, Audi und Seat steht ein großer Rückruf an. Wegen einer fehlerhaften Befestigungsschraube an der Lenkung müssen allein in Deutschland fast 1 Million Fahrzeuge vorsorglich in die Werkstatt. Das Problem wurde laut VW bei internen Qualitätsprüfungen entdeckt und kann vor allem nach langjährigem Betrieb unter Streusalzeinfluss auftreten. Im schlimmsten Fall kann die Schraube durch Korrosion so stark beschädigt werden, dass die Lenkung nicht mehr sicher befestigt ist. Dann wäre die Kontrolle über das Auto beeinträchtigt. Entlastung gibt es dagegen ab dem 1. Oktober an der Zapfsäule. Bundestag und Bundesrat haben den sogenannten Tankrabatt beschlossen. Die Energiesteuer auf Benzin und Diesel soll für 3 Monate um 14,04 Cent pro Liter sinken. Zusammen mit der Mehrwertsteuer ergibt sich eine Entlastung von 16,7 Cent je Liter. Für den Staat bedeutet das allerdings Mindereinnahmen von bis zu 2,5 Milliarden Euro, die Bund und Länder je zur Hälfte tragen wollen. Die Mineralölwirtschaft wird dabei zu nichts verpflichtet. Deshalb ist offen, wie stark die Preisvorteile tatsächlich bei Autofahrern und Betrieben ankommen. Auch bei der Altersvorsorge setzt die Bundesregierung auf ein neues Modell. Finanzminister Lars Klingbeil hat im Bundestag die sogenannte Frühstartrente vorgestellt. Der Staat soll Kindern und Jugendlichen zwischen 6 und 18 Jahren monatlich 10 Euro für den Vermögensaufbau geben. Ziel ist es, früh mit dem Sparen zu beginnen und den Zinseszinseffekt zu nutzen. Kritik kommt vor allem daran auf, dass nur Kinder ab dem Geburtsjahr 2020 gefördert werden sollen und die Einzahlungshöhe aus Sicht der Opposition zu niedrig ist. Bundesweit haben heute tausende Schülerinnen und Schüler gegen eine mögliche Wehrpflicht demonstriert. Die Initiative Schulstreik gegen Wehrpflicht sprach von mehr als 45.000 Teilnehmenden in rund 100 Städten. Hintergrund ist das neue Wehrdienstgesetz, das seit Januar gilt und unter anderem eine verpflichtende Musterung für junge Männer ab Jahrgang 2008 vorsieht. Die Protestierenden wenden sich gegen eine schrittweise Rückkehr zur Wehrpflicht. Und noch ein Blick ins Ausland. Papst Leo XIV. Ist zu seinem ersten Frankreich-Besuch in Paris eingetroffen. Beim Treffen mit Präsident Macron sprach er über den Schutz des menschlichen Lebens, über Sterbehilfe und über die Risiken von künstlicher Intelligenz. Zugleich warnte er vor einem neuen Wettrüsten und stellte die Idee in Frage, Atomwaffen könnten Sicherheit garantieren. In den kommenden Tagen werden bei seinem Besuch in Frankreich Hunderttausende Gläubige erwartet. Im Sport blickt Thomas Tuchel mit England vor dem Auftakt in die Nations League gegen Spanien auch zurück auf das bittere WM aus. Der deutsche Trainer sagt, man könne sich nicht ewig mit Rückblicken quälen, wolle aus den Fehlern aber lernen. In Deutschland hat das DFB-Team gegen die Niederlande beim 1:1 erste Ansätze von Klopp-Fußball gezeigt. Jürgen Klopp sprach aber selbst von einem Entwicklungsprozess, der Zeit brauche. Und in der Schweizer Nationalmannschaft weitet sich die Corona-Zertifikatsaffäre aus. Nach Granit Xhaka ist nun auch Breel Embolo für die kommenden Länderspiele nicht nominiert worden. Zum Wetter. Heute Abend wird es im Norden und Westen meist bedeckt bleiben, im Osten ebenfalls bedeckt, aber mit etwas Regenrisiko. Im Süden und in der Mitte kann sich zusätzlich Nebel halten. Die Höchstwerte liegen im Norden bei etwa 18, im Osten bei 16, im Süden bei 19 und im Westen sowie in der Mitte um 22 Grad. In der Nacht kühlt es auf 5 bis 12 Grad ab. Morgen wird es erneut bedeckt sein, mit 19 bis 25 Grad. Und am Sonntag erwarten uns bei weiter dichter Bewölkung 22 bis 28 Grad. Ich verabschiede mich für heute, Tobias, und wünsche Ihnen noch einen angenehmen Abend. Bleiben Sie gern bei uns und genießen Sie jetzt die Musik.
1: Danke dir, Tobias. Und du? Bleib genau hier. Wir schieben dir jetzt den Freitag schön ein bisschen lauter ins Zimmer.
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1: In Großenförde haben 700 Menschen ein Pop-up-Konzert von Annette Louisan gefeiert, weil der Kulturverein das ganze Dorf mobilisiert hat. Und genau sowas liebe ich. Ein Abend wird nicht groß, weil irgendwer auf die perfekte Bühne wartet, sondern weil genug Leute sagen, komm, wir gehen jetzt wirklich los. Also heute bitte nicht nur den Gruppenchat anstarren. Raus da! Und Bobby Brown mit On Our Own ist für mich genau dieser Moment, wenn der Abend plötzlich zukriegt.

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Im September kommen gleich mehrere Krimis und Thriller raus. Und als schöner Aufhänger ermittelt sogar Miss Marple wieder. Ich mag diese Freitagsgabelung total. Entweder rein ins echte Gewusel draußen oder zu Hause in Hausschuhen so tun, als hättest du den Fall längst gelöst. Drama gibt's eh, nur ohne Garderobenschlange. Für dich jetzt Fight mit Remix Exklusivo.

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0: 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Guten Abend, es ist 21 Uhr. Am Mikrofon Tobias. Im Bundestag hat Finanzminister Lars Klingbeil die sogenannte Frühstartrente vorgestellt. Der Staat soll Kindern und Jugendlichen zwischen 6 und 18 Jahren monatlich 10 Euro für die Altersvorsorge beisteuern, um früh den Vermögensaufbau zu fördern. Während die Idee teils Unterstützung findet, gibt es Kritik an der Ausgestaltung und daran, dass nur ab 2020 geborene Kinder profitieren sollen. Auch beim Rückruf von VW, Audi und Seat geht es um Sicherheit. Wegen einer fehlerhaften Befestigungsschraube an der Lenkung müssen in Deutschland fast 1 Million Fahrzeuge in die Werkstatt. Im schlimmsten Fall könnte die Lenkung beeinträchtigt werden, deshalb sollen betroffene Halter ihre Fahrzeuge prüfen lassen. Beim Sprit gibt es ab Oktober vorübergehend Entlastung. Bundestag und Bundesrat haben den sogenannten Tankrabatt beschlossen, der die Energiesteuer auf Benzin und Diesel für 3 Monate senkt. Damit sollen Autofahrer, Spediteure und Landwirte profitieren, der Staat rechnet allerdings mit Milliardenkosten. Bundesweit haben außerdem tausende Schülerinnen und Schüler gegen eine mögliche Rückkehr der Wehrpflicht demonstriert. Die Proteste richteten sich auch gegen die neuen verpflichtenden Musterungen, die mit dem neuen Wehrdienstgesetz eingeführt wurden. Und noch eine Meldung aus dem Verkehr. Künftig sollen bei Unfällen mit E-Scootern leichter die Halter haften, damit Geschädigte einfacher Schadensersatz bekommen. Im Sport bleibt die Schweizer Fußballnationalmannschaft ohne Breel Embolo. Nach Vorwürfen um gefälschte Corona-Nachweise wird er die kommenden Länderspiele verpassen. In England startet Thomas Tuchel mit der Nationalelf in die Nations League gegen Spanien und will nach dem bitteren WM-Aus vor allem nach vorn blicken. Und das DFB-Team zeigte beim 1:1 gegen die Niederlande bereits erste Ansätze unter Jürgen Klopp. Das Wetter wird heute Abend in weiten Teilen bedeckt oder neblig bleiben, nur im Westen freundlicher. Morgen erwartet uns bundesweit ein grauer, aber milder Tag mit 19 bis 25 Grad. Ich bin Tobias, danke fürs Zuhören und jetzt geht's weiter mit der Musik.
1: Danke dir, Tobias. Und du, lehn dich nicht zurück. Heute darf der Abend gern ein bisschen größer werden als geplant. Hier ist Hiveweaver FM.

Am Freien Theater an der Glocksee läuft gerade die Inszenierung Church of Code. Mit gesegneten Smartphones, KI als Gottheit und der Anbetung von Technologien und Tech-Konzernen. Ganz ehrlich, vorm Losziehen bei 3% Akku sind wir davon gar nicht so weit weg. Plötzlich ist das Ladekabel heilig, Hotspot wird zur guten Tat und Energiesparmodus fast schon eine kleine Andacht. Passend dazu für dich jetzt Nathaniel Rateliff and the Night Sweats mit Survivor.

Gisem Celik sagt, wer über andere lästert, erzählt dabei oft ziemlich viel über sich selbst und über die Gesellschaft. Und genau das passiert doch an jeder Bar irgendwann, wenn angeblich nur über irgendwen geredet wird und du plötzlich merkst, hoppla, da kommen gerade meine eigenen Wünsche, Grenzen und Nervpunkte komplett mit auf den Tisch. Dieser Song wirkt bei mir genau in dem Moment, wenn der Abend nicht mehr nur nett ist, sondern richtig anfängt zu schieben. Für dich jetzt Bad Bunny und Rauw Alejandro mit Party.

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In Wolfsburg dürfen nach dem Kita-Einsturz 88 Kita-Kinder in einen leerstehenden Kindergarten in der Nähe umziehen. In 4 Wochen soll es dort losgehen. Ich mag an so einer Nachricht diesen stillen Alltagstrick. Nicht der perfekte Plan hält alles zusammen. Manchmal ist es einfach der freie Raum um die Ecke, der plötzlich die neue Basis wird. Genau wie abends, wenn Plan A kippt und der zweite Laden am Ende genau richtig ist. Für dich jetzt Fun mit Carry On.

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2: 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Guten Abend. Es ist 22 Uhr. Am Mikrofon Tobias. Die SPD hat die geplante Pflegereform vorerst gestoppt und will nachverhandeln. Im Kern geht es um die Finanzierung der gesetzlichen Pflegeversicherung. Die Sozialdemokraten warnen vor massiven Kürzungen bei Pflegenden, Pflegebedürftigen und Angehörigen und fordern stattdessen einen Deckel für die Eigenanteile. Auch im Bundestag steht ein wichtiges Vorhaben zur Altersvorsorge an. Bundesfinanzminister Lars Klingbeil hat die sogenannte Frühstartrente eingebracht. Der Staat soll für Kinder zwischen 6 und 18 Jahren monatlich 10 Euro einzahlen, damit Frühvermögen für später aufgebaut werden kann. Für viele Autofahrer gibt es dagegen eine kurzfristige Entlastung. Bundestag und Bundesrat haben den neuen Tankrabatt gebilligt. Für 3 Monate sinkt die Energiesteuer auf Benzin und Diesel insgesamt um 16,7 Cent pro Liter inklusive Mehrwertsteuer. Das Gesetz braucht nur noch die Unterschrift des Bundespräsidenten. Tausende Schülerinnen und Schüler haben zudem bundesweit gegen eine mögliche Wiedereinführung der Wehrpflicht protestiert. Die Initiative Schulstreik gegen Wehrpflicht sprach von mehr als 45.000 Teilnehmenden in rund 100 Städten und kritisiert vor allem die verpflichtenden Musterungen für junge Männer. Außerdem gilt künftig eine neue Haftungsregel für E-Scooter. Halter, meist also die Vermieter, sollen bei Unfällen leichter für Schäden haften. Opfer sollen so einfacher Ersatz bekommen, auch wenn der Roller falsch abgestellt war oder der Fahrer nicht sofort feststeht. Im Sport gibt es neue Turbulenzen um die Schweizer Nationalmannschaft. Nach Granit Xhaka ist nun auch Breel Embolo wegen eines gefälschten Corona-Nachweises nicht für die kommenden Länderspiele dabei. Und England startet unter Thomas Tuchel mit viel Druck in die Nations League gegen Spanien, während Jürgen Klopp nach dem 1:1 der DFB-Elf in den Niederlanden von einem ordentlichen, aber noch nicht perfekten Auftakt spricht. Das Wetter. Heute Nacht wird es meist trocken, bei Tiefstwerten von 5 bis 11 Grad. Morgen erwartet uns vielerorts bedecktes Wetter mit 19 bis 25 Grad. Ich bin Tobias, danke fürs Zuhören und jetzt geht's weiter mit Musik.
3: Danke dir, Tobias. Und du, zieh die Schultern locker. Dreh ein kleines Stück auf. Hier ist dein Freitagabend auf Hiveweaver FM. Und jetzt geht's wieder direkt rein ins Programm.

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0: In Greifswald haben Schüler in einem Projekt Vereine und Unternehmen rund um den Museumshafen kennengelernt und basteln jetzt Werbung genau für diesen Hafen. Ich mag das total, weil es genau dieser kleine Schubs ist. Die spannendsten Ecken liegen oft direkt vor deiner Nase, bis jemand sagt, komm mit, ich zeig dir das mal. Und zack, wird aus einem ganz normalen Abend plötzlich was richtig Gutes. Hör rein. Ella Baila Sola von Eslabon Amado und Peso Pluma.
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Manchmal braucht's genau diesen kleinen Schubs vor deiner Nase. Und den Rest macht jetzt der Track. Lemonade von Internet Money featured Gunner, Don Toliver und Narv.

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DLF-Kultur erinnert an Karat. Anfang der 80er kam Der blaue Planet raus. Und manche Passagen darin kann man tatsächlich auch astronomisch lesen. Genau sowas liebe ich ja. Du kennst einen Song ewig als Sound im Raum und plötzlich bleibt dir eine Zeile hängen. Als hätte der DJ einmal kurz das Licht angemacht und der ganze Track steht neu da. Bei mir wirkt er hier am besten, wenn der Abend gerade Fahrt aufnimmt

0: 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Guten Abend, es ist 23 Uhr. Am Mikrofon Tobias. Die SPD stellt die geplante Pflegereform vorerst in Frage. Nach Angaben aus dem ARD-Hauptstadtstudio will die Partei die Pläne von Gesundheitsminister Carsten Linnemann nicht einfach durchwinken, weil sie massive Kürzungen für Pflegebedürftige, Pflegende und Angehörige befürchtet. Die Sozialdemokraten fordern stattdessen einen Pflegedeckel, der die Eigenanteile begrenzen soll. Auch bei der privaten Altersvorsorge setzt die Regierung auf ein neues Modell. Bundesfinanzminister Lars Klingbeil hat im Bundestag die sogenannte Frühstartrente eingebracht. Vorgesehen sind 10 Euro im Monat vom Staat für Kinder und Jugendliche zwischen 6 und 18 Jahren, damit möglichst früh Vermögen für das Alter aufgebaut wird. Kritik kommt vor allem daran, dass nur Jahrgänge ab 2020 profitieren sollen. Für Millionen Autofahrer gibt es dagegen Entlastung an der Zapfsäule. Bundestag und Bundesrat haben den zeitlich befristeten Tankrabatt beschlossen. Ab dem 1. Oktober sollen die Energiesteuern auf Benzin und Diesel für 3 Monate sinken, was den Spritpreis um insgesamt 16,7 Cent pro Liter drücken dürfte. Außerdem hat der Bundesrat neue Haftungsregeln für E-Scooter gebilligt. Künftig sollen Halter, also meist die Vermietunternehmen, bei Unfällen leichter für Schäden aufkommen müssen. Opfer sollen so einfacher zu Schadensersatz kommen, auch wenn ein Roller falsch abgestellt wurde. Und in der Debatte um den neuen Wehrdienst gehen heute tausende Schüler auf die Straße. Bundesweit wurde in vielen Städten gegen eine mögliche Wiedereinführung der Wehrpflicht demonstriert. Die Initiative sprach von mehr als 45.000 Teilnehmern. Im Sport sorgt in der Schweiz die sogenannte Impfaffäre weiter für Unruhe. Nach Granit Xhaka ist nun auch Breel Embolo wegen gefälschter Corona-Nachweise aus dem Nationalteam genommen worden. Und im Fußball blickt England mit Trainer Thomas Tuchel weiter mit Schmerz auf das WM-Aus zurück, während Jürgen Klopp mit dem DFB-Team nach dem 1:1 in den Niederlanden auf einem ersten kleinen Aufbauschritt aufsetzt. Und zum Wetter? Es wird heute Nacht kühl mit Tiefstwerten zwischen 5 und 11 Grad. Morgen erwartet uns ein meist bedeckter Tag mit Temperaturen von 19 bis 25 Grad. Am Sonntag kann es noch etwas milder werden. Ich bin Tobias, danke fürs Zuhören und jetzt geht es weiter mit Musik.
1: Danke dir, Tobias. Und du, jetzt ziehen wir hier wieder die Nacht auf. Hiveweaver FM. Musik an, Kopf aus, komm mit.

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DLF Kultur bringt's schön nerdig auf den Punkt. Käthe Hamburger schrieb in Schweden Die Logik der Dichtung und erklärte darin, warum fiktionale Sprache anders funktioniert als gesprochene Sprache. Klingt erst nach Seminar, ist aber heute Abend ziemlich wahr. Spätestens im Gruppenchat reden wir alle in Rollen. Die dramatische Verspätung, die heldenhafte Ich-lag-nur-ganz-kurz-Version. Für dich jetzt Dennis Edwards mit Don't Look Any Further.

In Hannover läuft am Freien Theater an der Glocksee Church of Code mit gesegneten Smartphones, KI als Gottheit und der Anbetung von Technologien und Tech-Konzernen. Und ganz ehrlich, bevor du losziehst, hat Technik längst ihren kleinen Altar im Flur. Handy laden, Route checken, Ticket screenshotten, fertig. Ohne grünes Display kommst du gefühlt nicht mal sauber in deinen eigenen Abend rein. Für dich jetzt Control mit Tau Tau.

Drei Premieren an zwei Tagen zur Spielzeiteröffnung im Schauspielhaus. Und mit Lina Beckmann und David Striso direkt richtig groß besetzt. Ich lieb genau dieses Gefühl. Du willst nur kurz los. Und plötzlich hat der Abend mehr Stationen als gedacht. Erst ein Drink, dann doch noch Bühne. Dann sitzt du hellwach im Nachtbus und nennst das völlig zu Recht Kultur. Und genau mit diesem Schwung gehst du jetzt weiter. 21 Pilots mit Overcompensate.

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0: Robbie.
1: In Großenförde haben beim NDR-Kultur-Pop-Up-Konzert 700 Menschen Annette Louisanne gefeiert, nachdem der Kulturverein das Dorf mobilisiert hatte. Und genau so kippt ein Abend doch oft. Nicht wegen der perfekten Location, sondern weil plötzlich genug Leute gleichzeitig sagen, wir ziehen das jetzt wirklich durch. Aus einem Gruppenchat wird Bewegung, Jacke an, raus. Und dieser Song ist für mich genau der Moment, wenn du auf dem Weg bist und merkst, jo, das wird gut heute. The Lumineers mit Brightside.

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Im September kommen gleich mehrere Krimis und Thriller raus. Und als schöner kleiner Aufhänger ermittelt sogar Miss Marple wieder. Ehrlich, das passt perfekt in diese Nacht, weil Wochenende eben nicht nur Club und Konzert ist. Manchmal ist der bessere Plan einfach Sofa, Decke und selber kurz Detektivin sein, während draußen jemand seine Jacke an der Garderobe verschlammt. Für dich jetzt Semisonic mit Closing Time.

0: einmal kurz nach vorn geguckt. Ab 6 Uhr übernehmen Klaus und Jessica mit der Tag. Genau richtig, wenn du den Samstag entspannt, warm und mit ein bisschen Humor anlaufen lassen willst. Und ab 12 ist Nina dran.
1: 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Guten Abend, es ist 1 Uhr. Am Mikrofon Carla. Die geplante Pflegereform der Bundesregierung steht vorerst auf der Kippe. Die SPD will nachverhandeln und droht nach Informationen aus dem ARD-Hauptstadtstudio mit einer Blockade, weil sie massive Kürzungen für Pflegebedürftige und Angehörige befürchtet. Stattdessen fordert sie einen Pflegedeckel, der die Eigenanteile begrenzen soll. Auch im Bundestag ging es heute um soziale Fragen. Finanzminister Lars Klingbeil hat dort die sogenannte Frühstartrente vorgestellt. Der Staat soll für Kinder und Jugendliche zwischen 6 und 18 Jahren monatlich 10 Euro in einen Vermögensaufbau einzahlen. Doch besonders aus der Opposition kommt Kritik, weil die Förderung erst für ab 2020 geborene Kinder greifen soll. Für viele Autobesitzer wird es jetzt praktisch wichtig. Beim VW-Konzern läuft ein großer Rückruf wegen einer möglichen fehlerhaften Lenkungsschraube. In Deutschland sind fast 1 Million Fahrzeuge von VW, Audi und Seat betroffen, weil sich die Verbindung unter Umständen so stark korrodieren kann, dass im schlimmsten Fall die Lenkung beeinträchtigt wird. Entlastung gibt es dagegen beim Tanken. Bundestag und Bundesrat haben den sogenannten Tankrabatt beschlossen. Ab dem 1. Oktober soll die Energiesteuer auf Benzin und Diesel für 3 Monate sinken, was an der Zapfsäule insgesamt rund 16,7 Cent pro Liter ausmachen kann. Bundesweit haben außerdem tausende Schülerinnen und Schüler gegen eine mögliche Wehrpflicht demonstriert. Die Initiative spricht von mehr als 45.000 Teilnehmenden in rund 100 Städten und kritisiert vor allem die verpflichtenden Musterungen für junge Männer. Und der Bundesrat hat auch neue Haftungsregeln für E-Scooter gebilligt. Künftig sollen Halter und damit meist die Vermieter stärker zur Verantwortung gezogen werden, damit Unfallopfer leichter Schadensersatz bekommen. Im Sport hat Frankreich in der Türkei das erste Spiel unter Trainer Zidane mit 1:0 gewonnen, muss aber nach der Verletzung von Kylian Mbappé um seinen Stürmer bangen. Belgien schlug Italien in der Nations League mit 2:0. Und in der Schweizer Nationalmannschaft fehlt nun auch Breel Embolo nach einer Affäre um gefälschte Impfnachweise. Das Wetter in Deutschland wird heute überwiegend bedeckt bleiben. Im Norden kühler mit etwa 19 Grad, sonst sind bis zu 24 Grad möglich. In der Nacht kühlt es auf 8 bis 13 Grad ab. Und auch morgen sowie übermorgen wird es bedeckt bleiben bei Höchstwerten von 22 bis 28 Grad. Ich bin Carla, danke fürs Zuhören und jetzt zurück zur Musik.
0: Sieg durch den Nachmittag. Also, heute bleibt hier schön was in Bewegung. Für dich jetzt ganz direkt Bobby Pulido mit Desvelado.

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